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1: Mit Michael Schäder. Österreich gegen Deutschland heißt es heute im UNO-Sicherheitsrat. Österreich hat sich um einen nicht ständigen Sitz im höchsten Gremium der Vereinten Nationen für internationale Sicherheit beworben. Heute fällt die Entscheidung in New York. Neben Deutschland gehört auch Portugal zu den Bewerbern. Das Rennen war bis zuletzt offen. Für Österreich könnte die Neutralität sprechen, meinen Experten. Auch die 7. Verhandlungsrunde für einen neuen Kollektivvertrag für die rund 50.000 Beschäftigten in der Chemiebranche hat kein Ergebnis gebracht. Ab kommender Woche folgen deswegen befristete Streiks im Ausmaß von bis zu 8 Stunden. Das haben die Gewerkschaften in der Nacht mitgeteilt. Die EU legt heute das sogenannte Frühjahrspaket zum europäischen Semester vor. Bei der Gelegenheit wird die Union das Defizitverfahren gegen Österreich neu bewerten. Finanzminister Markus Marterbauer geht davon aus, dass wir eine gute Bewertung bekommen. Aus seiner Sicht ist Österreich gut unterwegs und es gebe positive Signale aus Brüssel.
2: Der heutige Mittwoch startet unbeständig und deutlich frischer als die letzten Tage. Zuerst regnet es verbreitet, besonders im Süden auch kräftig. Im Tagesverlauf erreicht der Regen dann auch den Osten. Erste längere trockene Phasen und etwas Sonne gibt es dann schon in Vorarlberg und im Tiroler Oberland. Im Südosten bleibt es dagegen bis in den Nachmittag hinein nass. Später lassen die Regenschauer dann aber auch nach und von Westen her wird es immer sonniger. Die Temperaturen liegen bei frischen 14 bis 22 Grad.
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0: Gregory Ackermann, Call Me Crazy, um 10 Minuten nach 6. Das ist Radio Superfly am Mittwoch, dem 3. Juni. Ich bin Gerald Travnicek, wünsche einen schönen guten Morgen und einen tollen Start in den Tag. Soundtrack dazu, wie immer, von uns gleich mit Daniel Carneiro, Luther Ingram, Juan Laya und Jorge Montiel und ein Song aus unserem aktuellen Superfly-Album der Woche. All das auf Radio Superfly.
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Brüder Robin und Simon Lee gehören seit den späten 90ern zu den spannendsten Namen der britischen House- und Disco-Szene. Sie nennen sich Face Action. Unser Superfly-Album der Woche kommt von ihnen, Distant Dreams. Wir hörten einen Song daraus, Face Action mit Batanai. Alle Infos zu diesem Album der Woche und allen Alben der Woche gibt es natürlich auf unserer Website superfly.fm. Mittwoch, der 3. Juni. Ich hoffe, ihr habt einen guten Start in den Tag. Ich bin Gerald Trafnicek. Das ist Luther Ingram mit einem Song seines Erfolgsalbums Do You Love Somebody aus dem Jahr 1977, Trying to Find My Love.

0: Ja, super, Flash, schönen guten Morgen wünsche ich euch. Ich hoffe, ihr habt einen angenehmen und möglichst entspannten Start in den Tag. Vielleicht klappt das ja mit Musik von Don West. Gemeinsam mit Mac, Queen of the World, singen sie gleich. Und wir haben Gitkin mit Call My Name.
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mittlerweile legendäre Average White Band aus Schottland gilt zu Recht als eine der besten Soul- und Funk-Bands aller Zeiten, die mit einer ganzen Reihe von Soul- und Disco-Hits die Charts zwischen 1974 und 1980 erobert haben. Nicht nur die britischen, sondern auch die amerikanischen. Das war ein Song ihres Albums Shine aus dem Jahr 1980. The Average White Band mit What You Gonna Do For Me. Das ist

Call My Name. Mache ich sehr gerne. Gitkin oder eigentlich Brian J. Gitkin kommt ursprünglich aus Brooklyn, New York, lebt aber schon seit geraumer Zeit in New Orleans und macht einfach nur tolle Musik. Hier seine aktuelle Single, wie gesagt, Call My Name. Das ist Radio Superfly. Heute ist der Mittwoch, der 3. Juni. Ich hoffe, ihr habt einen guten Start in den Tag. Mit der Stone Foundation geht's vermutlich noch viel besser. Der Beat I Know. Und danach gibt's Nick Hansen mit Filter.

0: Ihr hört richtig, ihr hört Radio Superfly. Mittwoch, den 3. Juni, gleich Musik von Rufus und Chaka Khan, Faith Evans, Joel Saracula und Detroit Centrics. Zuvor gibt es hier aber noch die Neuigkeiten des Tages. Es ist 7 Uhr.
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2: Mit Michael Scheder. Österreich gegen Deutschland heißt es heute im UNO-Sicherheitsrat. Österreich hat sich um einen nicht ständigen Sitz im höchsten Gremium der Vereinten Nationen für internationale Sicherheit beworben. Heute fällt die Entscheidung in New York. Neben Deutschland gehört auch Portugal zu den Bewerbern. Das Rennen war bis zuletzt offen. Für Österreich könnte die Neutralität sprechen, meinen Experten. Auch die 7. Verhandlungsrunde für einen neuen Kollektivvertrag für die rund 50.000 Beschäftigten in der Chemiebranche hat kein Ergebnis gebracht. Ab kommender Woche folgen deswegen befristete Streiks im Ausmaß von bis zu 8 Stunden. Das haben die Gewerkschaften in der Nacht mitgeteilt. Die EU legt heute das sogenannte Frühjahrspaket zum europäischen Semester vor. Bei der Gelegenheit wird die Union das Defizitverfahren gegen Österreich neu bewerten. Finanzminister Markus Marterbauer geht davon aus, dass wir eine gute Bewertung bekommen. Aus seiner Sicht ist Österreich gut unterwegs und es gebe positive Signale aus Brüssel.
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3: Mit Andi Marada, einen schönen guten Morgen. A23, die Tangente aus Hirschstetten kommend in Richtung Inzersdorf. Ihr braucht hier 10 Minuten länger bis zum Knoten Kaisermühlen. Und A22, der Knoten Nord über die Nordbrücke Richtung Zentrum, auch hier schon 10 Minuten plus. Die Simmeringer Hauptstraße Richtung Zentrum zwischen Bahnhof Kaiser Ebersdorf und dem Weichseltalweg, also vor dem Zentralfriedhof, da gibt es eine Sperre wegen Bauarbeiten. Wir wünschen euch eine gute und eine sichere Fahrt. Fahrt vorsichtig.
4: Der heutige Mittwoch startet unbeständig und deutlich frischer als die letzten Tage. Zuerst regnet es verbreitet, besonders im Süden auch kräftig. Im Tagesverlauf erreicht der Regen dann auch den Osten. Erste längere trockene Phasen und etwas Sonne gibt es dann schon in Vorarlberg und im Tiroler Oberland. Im Südosten bleibt es dagegen bis in den Nachmittag hinein nass. Später lassen die Regenschauer dann aber auch nach und von Westen her wird es immer sonniger. Die Temperaturen liegen bei frischen 14 bis 22 Grad.
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0: Einen schönen guten Morgen. Heute ist Mittwoch, der 3. Juni 2026 und bei diesem Song springen wir kurz zurück ins Jahr 1979. Rufus mit ihrer Stammsängerin Chaka Khan. Vom Album Master Jam. Wir hören Do You Love What You Feel?

0: Zum Tagesbeginn ein paar Klassiker, Rufus and Chaka Khan, Do You Love What You Feel, und hier einer der großen Hits von Faith Evans aus dem Jahr 1998, erschienen auf Bad Boy Entertainment des mittlerweile, wissen wir es nicht, unumstrittenen Sean Puffy Combs. Aber der Song ist natürlich fantastisch. Keep the Faith heißt das Studioalbum von Faith Evans. Das war ein Song, nämlich Love Like This, mit dem wunderbaren Chic-Sample des Stücks Chic Sheer. Ihr hört Radio Superfly, Mittwoch, der 3. Juni, zurück ins Hier und Jetzt, zumindest dann musikalisch gleich mit der neuen Single vom Rhythm Express featuring Maiko Monroe, African Vibes mit African Queen.
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Jahre. Joel Saracula mit einem Song seines Albums Soft Focus. Der Song heißt Midnight Movie. Alle Titel, alle Interpreten findet ihr natürlich im Trackfinder auf unserer Website superfly.fm. Mittwoch, der 3. Juni. Ich hoffe, ihr habt einen guten Start in den Tag. Mein Name ist Gerald Grafencheck. Heute gibt es einige Gründe zu feiern, wenn ihr noch welche braucht. Zum einen ist heute Internationaler Fahrradtag. Für alle, die weniger Bewegung brauchen, heute ist noch der Weltapfelweintag, der World Cider Day. Ja, für alles gibt es einen Tag. Aber, und das ist für mich eigentlich fast der wichtigste heute, heute ist Internationaler Tag des Laufens. Der Name ist Ihnen natürlich Programm. Dementsprechend finden anlässlich des Global Running Day weltweit zahlreiche Laufevents statt. Und dabei betonen die Initiatoren und Initiatorinnen, dass es völlig egal ist, ob die Teilnahme auf Vereinsebene, Gruppe oder als ambitionierte Einzelläufer stattfindet. Wichtig sei halt nur, dass man sich auf der offiziellen Website globalrunningday.org registriert und eine Strecke bei diesem Aktionstag mitläuft. Im Rahmen der Auftaktveranstaltung im Jahre 2016 sind immerhin 2,5 Millionen LäuferInnen aller Altersgruppen aus 177 Nationen eine Strecke von 9,2 Millionen Meilen zugunsten dieses Aktionstags gelaufen. Und der Tag erfreut sich seither größter Beliebtheit und es werden auch immer mehr. Ja, und Laufen ist im Trend. Muss man auch sagen, dass vor allem die Pandemie dazu beigetragen hat, dass dieser Sport an Popularität gewinnt. Warum? Meistens ist man allein und man läuft draußen. Hersteller zumindest haben in dieser Zeit besonders viele Laufschuhe und Laufkleidung verkauft. Nur so ein bisschen Statistik. In diesem Sinne wünsche ich euch einen schönen Global Running Day. Hier mit einem Song, der zwar Running im Titel hat, aber es geht so ein bisschen um etwas loswerden oder auch davonlaufen. Nichtsdestotrotz, Norah Jones mit einem ihrer schönsten Songs der letzten Jahre, Running.

Das ist Radio Superfly am Mittwoch, dem 3. Juni. Heute ist anscheinend der große Bewegungstag. World Running Day zum einen, außerdem der internationale Fahrradtag. Und hier gab es eben den Soundtrack zum Rollerskaten. In Österreich hat das weniger Tradition, also Inlineskaten ja, aber bitte, das ist kein Rollerskaten. Hier geht's um stilvolles Dahingrooven oder Dahincruisen zur Musik. Das ist in den USA, in England, in Frankreich aktuell auch extrem angesagt und dieser eben gehörte Song zelebriert das. Detroit Centrics, ein Projekt von Cathy Cousins und Paul Randolph, der Song Rollerskate. Macht in der Gruppe tatsächlich am meisten Spaß, ist aber nicht verpflichtend. Ich zum Beispiel gehöre zu den Menschen, die ganz gerne alleine Fahrrad fahren oder alleine laufen. Und dann singe ich immer diesen Song, Love Tambourines, Spend the Day Without You.

voller Mitreißen, der Song hier von Brother Wallace, Electric Love. Brother Wallace, der hat schon früh seinen Weg zur Musik gefunden. Mit 11 Jahren hat er begonnen, in der Kirche Klavier zu spielen. Aus dieser Leidenschaft wurde dann doch eine beeindruckende Karriere. Er hatte mit dem Gospel-Superstar Kirk Franklin auch einen Förderer und hat auch schon an Orten wie dem Madison Square Garden gespielt. Der Sound, den hat er gemeinsam entwickelt, und zwar mit dem Gitarristen der Band The Heavy, Dane Taylor. Brother Wallace mit Electric Love auf Radio Superfly. Schönen guten Morgen wünsche ich euch. Heute ist Mittwoch, der 3. Juni, hier mit einem Song vom DJ DMG und Oktober London. Auch hier haben sich zwei gesucht und gefunden. Das aktuelle Album heißt Midnight in Houston, war vor kurzem auch Superfly Album der Woche. Das ist ein Song daraus. Don't Stop Me.

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Ein Wui, was auf Deutsch Lied des Friedens und der Freude heißt. Mhm. Ja, ein bisschen Frieden. Sollte weltweit am Programm stehen eigentlich, tut es aber nicht. Der eben gehörte Song wurde von Nathan Womack noch zu Recht geremixed. Großartige Musik bei uns, aber ohnehin die Regel auf Radio Superfly. Hier zum Beispiel von den Womack Sisters. Die machen der Womack-Familie alle Ehre. Enkelinnen von Sam Cooke, Nichten von Bobby Womack und Kinder von Womack and Womack. Deptone Records aus Brooklyn hat die Schwestern aus Los Angeles unter Vertrag und das sind sie mit ihrer Single If You Want.

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Ich habe schon einen Soundtrack für meinen Sommer 2026. Nach dem vielbeachteten Erfolg des Albums Bar Mediterraneo kehren Massimo Di Lena und Lucio Aquilina alias Nuginia mit ihrem neuen Album People of the Moon zurück. Und da haben sie ihren musikalischen Kosmos doch nochmal erweitert. Doch wer sind diese People of the Moon? Laut eigener Angabe sind es keine fiktiven Figuren, sondern ein Sinnbild für etwas, das in jedem von uns steckt. Eine zutiefst persönliche und zugleich auch universelle Kraft. Was mir bei Nuginia bei der Musik ganz besonders gut gefällt, sind die verschiedenen Sprachen, die hier oft zu, fast zu einer eigenen. Hier kommt Italienisch, es kommt Persisch, es kommt Brasilianisch, also Portugiesisch, es kommt aber auch der neapolitanische Dialekt zum Einsatz und das Ganze vermischt sich ganz, ganz, ganz toll. Neues Album People of the Moon von Nuginia. Hier gibt es gleich die Neuigkeiten des Tages, kurz vor acht ist es. Hier aber noch eine brandneue Single der wunderbaren Imi Secret. Auch sie kehrt zurück mit einer neuen EP, nämlich der Neon Soul EP. Und hier ein sehr schöner Titel, passt gerade irgendwie als Kontrastprogramm zum Wetter hier über der Marilfer Straße. Imi Secret mit Happy.

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2: Mit Michael Scheder. Die EU legt heute das sogenannte Frühjahrspaket zum europäischen Semester vor. Bei der Gelegenheit wird die Union das Defizitverfahren gegen Österreich neu bewerten. Finanzminister Markus Marterbauer geht davon aus, dass wir eine gute Bewertung bekommen. Aus seiner Sicht ist Österreich gut unterwegs und es gebe positive Signale aus Brüssel. Die UNO-Generalversammlung entscheidet heute, ob Österreich in den nächsten beiden Jahren einen nicht ständigen Sitz im Weltsicherheitsrat bekommt. Es steht eine Kampfabstimmung bevor, weil auch Deutschland und Portugal in den Rat wollen. Der Gruppe der westeuropäischen und anderen Staaten stehen aber nur zwei freie Sitze zu. Erforderlich ist eine Zweidrittelmehrheit in dem Gremium, in dem jedes der 193 UNO-Mitglieder eine Stimme hat. Ab heute rollt, dem morgigen Feiertag sei Dank, auf unseren Autobahnen die nächste Reisewelle in Richtung Süden. Wer nach Italien fährt und auf der Autobahn im Stau steht, könnte dafür Geld zurückbekommen, denn seit dieser Woche erstattet Italien die Maut bei langen Wartezeiten zurück. Autofahrerclubs warnen aber vor bürokratischen Hürden und Geld zurück gibt es nur mit italienischer Steuernummer.
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3: Mit Andi Marader einen schönen Mittwochmorgen wünsche ich. A23, die Südosttangente in Richtung Inzersdorf zwischen dem Knoten Hirschstetten und dem Knoten Prater, da braucht ihr 10 Minuten länger und diese 10 Minuten länger braucht ihr auch über den Knoten Nord, also über die Nordbrücke in Richtung Zentrum aus allen Richtungen kommend. Auch durch den Kaisermühlentunnel auf der A22, der Donauuferautobahn in Richtung Tangente und den Süden 10 Minuten plus. Und Simmeringer Hauptstraße, Achtung, Richtung Zentrum zwischen Bahnhof Kaiser Ebersdorf und dem Weichseltalweg gibt es eine Sperre. Wir wünschen euch eine gute und eine sichere Fahrt. Fahrt vorsichtig.
4: Trüb und regnerisch zeigt sich das Wetter heute fast im ganzen Land. Stellenweise kann es auch kräftig schütten. Erste Regenpausen und einzelne Sonnenfenster gibt es ab dem Vormittag in Vorarlberg und im Tiroler Oberland. Am Nachmittag zeigt sich dann auch in anderen Regionen zumindest zeitweise mal die Sonne. Einzelne Regenschauer bleiben aber möglich. Im Südosten hält sich das nasse Wetter heute am längsten. Dazu weht ein teils kräftiger Wind aus West bis Nordwest. Die Höchstwerte liegen heute zwischen kühlen 14 und 22 Grad.
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7: 8 Uhr und 4 Minuten ist es, das ist Radio Superfly. Heute ist Mittwoch, der 3. Juni. Mein Name ist Gerald Hafnitschek und ich wünsche euch einen tollen Start in den Tag. Beschwingt geht hier in diese Stunde mit RCR, Give It To You.

Wir bleiben tief im Soul und richten hier den Fokus auf eine der spannendsten Stimmen der aktuellen englischen Soul-Szene, die Schottin Brooke Combe, Wohnort London, meldet sich hier mit der Single Tears Won't Lie zurück. Was die Sängerin auszeichnet, ist diese bemerkenswerte Balance. Brooke Combe greift ja die Klangsprache des Soul der 60s und frühen 70er Jahre auf und überführt sie mit sehr großer Selbstverständlichkeit in die Gegenwart. Ihr Debütalbum Dancing at the Edge of the World hat genau das eindrucksvoll gezeigt und im vergangenen Jahr für breite Anerkennung gesorgt. War auch eines der Superfly-Alben des Jahres. Und auch sehr interessant, sie hat sich auch einen Namen in der Northern Soul Community geschaffen. Ihre 7-Inch-Releases zum Beispiel, die sind längst mehr als nur Tonträger, die entwickeln sich aktuell zu echten Sammlerstücken und das ist auch ein klares Signal dafür, wie glaubwürdig sie ist. Und auch live nimmt das jetzt Fahrt auf, sie ist aktuell auf großer Tour. Und apropos Northern Soul, ganz was anderes, ich habe mit einem der oder einer der Legenden des Northern Soul telefoniert, und zwar Adrian Crowsdale, seines Zeichens Compilation-Herausgeber. Seine Kent-Sampler waren und sind Sammlerstücke. In den 80ern hat er damit angefangen und raren Soul aus den USA einem ja doch breiteren Publikum verfügbar gemacht. Auch mir in Wien waren diese Platten immer heiß begehrt und man hat sie nicht flächendeckend überall kaufen können und war dann immer glücklich, ein paar zu finden. Adi Crowsdale im Interview, auch das auf superfly.fm. 8:12 ist es, kurz vor 8:45, das ist Radio Superfly am Mittwoch, den 3. Juni. Gleich Musik von den Sincere's, da geht's soulful weiter, dann gibt's Gloria Scott und brandneue Single von Norbert Schneider. All das nur auf Radio Superfly.

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0: Über allen Zweifeln erhaben ein absolutes Kultalbum What Am I Gonna Do von Gloria Scott 1974, produziert und arrangiert von Barry White. Das war ein Song daraus, That's What You Say, Klammer auf, Every Time You Near Me, Klammer zu. Ja, this is Soul Music, timeless and beautiful. Ihr hört Radio Superfly am Mittwoch, dem 3. Juni, Uhrzeit 8.23 Uhr. Schönen guten Morgen. Apropos, That's What You Say. Wir bekommen ja immer wieder sogenannte Dedications von Künstlerinnen und Künstlern und da bitten wir immer ganz gerne nach eigenen Ideen. Use your imagination, sage ich dann immer. Also nicht immer den einfachsten Weg gehen. Der österreichische Musiker Norbert Schneider, der hat sich nicht lange bitten lassen.
1: Hallo, hier ist Norbert Schneider und du hörst Radio Superfly.

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1: Vielen lieben Dank, Norbert Schneider. Und ja, das ist der neue Maßstab für Dedications. Aber Spaß beiseite, Norbert Schneider ist einer der facettenreichsten Musiker Österreichs. Gitarrist, Produzent, Songschreiber, der sich zwischen all seinen Einflüssen anscheinend am wohlsten fühlt. Pop, Jazz, Funk, R&B, aber auch Austropop. Und er macht da immer was ganz Besonderes draus. Auch bei seinen neuen Songs, Premiere hier auf Radio Superfly, Norbert Schneider mit Tanzen und Singen. 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

Fantastisch. Norbert Schneider, neue Single Tanzen und Singen. Ja, was soll man sagen? Prince wohnt plötzlich in Stammersdorf. Großartig. Bitte jetzt schon vormerken, den 25. Juli, da gastiert Norbert Schneider live im Theater im Park. Kurz vor 8:30 ist es, das ist Radio Superfly, Mittwoch, der 3. Juni. Hier ist Emma Donovan and the Potbacks mit My Goodness und danach MT Jones mit Why I Cry. Ich bin Gerald Trafenschek. Schönen guten Morgen.

0: M.T. Jones, Why I Cry. Unglaublich schöner Song des englischen Sängers und Songwriters hier. Einer dieser Künstler, die seit einiger Zeit aus einem bestimmten Umfeld der englischen Musikszene kommen und immer so ein bisschen in der zweiten Reihe gestanden sind, aber mittlerweile ganz vorne zu finden ist, großartig. 8:35, das ist Radio Superfly am Mittwoch. Einer, der auch immer ganz gerne in der zweiten Reihe gestanden ist, ist Rafael Sadiq. Natürlich ist er auch immer im Rampenlicht gestanden, aber meistens als Produzent im Hintergrund. Und was soll man sagen, er ist einer der wichtigsten Persönlichkeiten des R&B.
1: 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This is Rafael Sadiq. That's Saadiq. 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

Shake Loose. Cool Company und Rick Wilson, Shake Loose auf Radio Superfly. Es ist kurz vor 8:45 Uhr, 8.43 Uhr um genau zu sein. Heute ist Mittwoch, der 3. Juni. Ich hoffe, ihr habt einen tollen Start in den Tag. Hier mit ein bisschen Disco aus Frankreich, Antoine Bourachaud. Als ich zum ersten Mal einen Song von ihm gehört habe, dachte ich tatsächlich, es ist irgendwas Altes, Vergessenes. Und auch als ich ein Foto des Künstlers gesehen habe, dachte ich, okay, das ist ein Disco-Produzent aus den 70ern. Aber falsch gedacht, er lebt im Hier und Jetzt und produziert nur in den besten Studios in Paris. Antoine Bourachaud mit Sailing Away.

Ein Triple Wow gibt's von mir, Mavis Staples, die mittlerweile 86-jährige Soul-Ikone aus der Staples-Familie. Ja, die Staples Singers, eine der wichtigsten Familienbands der Soul-Geschichte. Eine Story über diese Familie gibt's übrigens im Rahmen unserer Serie Family Affairs, nachzuhören auf superfly.fm und auf allen gängigen Podcast-Plattformen. Mavis Staples also, ihr neues Album trägt den wunderschönen Titel Sad and Beautiful World, das trifft es auch ganz gut, finde ich. Und da zeigt sie einmal mehr, warum sie ein nationaler

Schatz ist. Große Songs und ganz viel Seele. Wir hörten Mavis Staples mit Everybody Needs Love. Da hat sie recht. 9:09 Radio Superfly am Mittwoch, dem 3. Juni. Ich hoffe, ihr habt einen guten Start in den Tag. Der Soundtrack dazu kommt von uns hier, Mark Ronson und Ray mit Suzanne.

Durant Jones and the Indications mit einem Song des Albums Private Space, The Way That I Do. Private Space, ein Album, das im Zeichen der Lockdowns während der Pandemie entstanden ist. Wie viele großartige Alben, muss man sagen. 9:02, hier gibt es gleich die Neuigkeiten des Tages. Hier noch ein Song von May Anima. Can't Hide My Love heißt der Titel. Ja, muss man ja auch nicht verstecken.

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1: Mit Michael Schäder. Die EU legt heute das sogenannte Frühjahrspaket zum europäischen Semester vor. Bei der Gelegenheit wird die Union das Defizitverfahren gegen Österreich neu bewerten. Finanzminister Markus Marterbauer geht davon aus, dass wir eine gute Bewertung bekommen. Aus seiner Sicht ist Österreich gut unterwegs und es gebe positive Signale aus Brüssel. Die UNO-Generalversammlung entscheidet heute, ob Österreich in den nächsten beiden Jahren einen nicht ständigen Sitz im Weltsicherheitsrat bekommt. Es steht eine Kampfabstimmung bevor, weil auch Deutschland und Portugal in den Rat wollen. Der Gruppe der westeuropäischen und anderen Staaten stehen aber nur zwei freie Sitze zu. Erforderlich ist eine Zweidrittelmehrheit in dem Gremium, in dem jedes der 193 UNO-Mitglieder eine Stimme hat. Ab heute rollt, dem morgigen Feiertag sei Dank, auf unseren Autobahnen die nächste Reisewelle in Richtung Süden. Wer nach Italien fährt und auf der Autobahn im Stau steht, könnte dafür Geld zurückbekommen, denn seit dieser Woche erstattet Italien die Maut bei langen Wartezeiten zurück. Autofahrerclubs warnen aber vor bürokratischen Hürden und Geld zurück gibt es nur mit italienischer Steuernummer.
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2: Mit Andi Marada, einen wunderschönen Mittwochmorgen. A23, die Südosttangente in Richtung Inzersdorf, zwischen Hirschstetten und dem Knoten Barth, braucht eine Viertelstunde derzeit länger. Und A22 über den Knoten Nord, über die Nordbrücke in Richtung Zentrum, 10 Minuten plus. Auch durch den Kaisermühlentunnel auf der A22, die Donauuferautobahn in Richtung Tangente und den Südner plus 15 Minuten, da ist recht zäh mit dem Regen jetzt. Und durch die Kreuzgasse im 17. da braucht die Richtung Gersthof eine Viertelstunde länger. Altnersdorfer Straße stadtauswärts in Richtung Süden 10 Minuten plus und am inneren Gürtel zwischen dem AKH und der Nussdorfer Straße auch 10 Minuten plus. Wir wünschen euch eine gute und eine sichere Fahrt. Fahrt vorsichtig.
3: Trüb und regnerisch zeigt sich das Wetter heute fast im ganzen Land. Stellenweise kann es auch kräftig schütten. Erste Regenpausen und einzelne Sonnenfenster gibt es ab dem Vormittag in Vorarlberg und im Tiroler Oberland. Am Nachmittag zeigt sich dann auch in anderen Regionen zumindest zeitweise mal die Sonne. Einzelne Regenschauer bleiben aber möglich. Im Südosten hält sich das nasse Wetter heute am längsten. Dazu weht ein teils kräftiger Wind aus West bis Nordwest. Die Höchstwerte liegen heute zwischen kühlen 14 und 22 Grad.
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6: 9 Uhr und 4 Minuten ist es. Schönen guten Morgen auf und mit Radio Superfly. Ich hoffe, ihr habt einen guten Start in den Tag und lässt euch heute vom Wetter nicht die Laune vermiesen. Das sind Loaded Honey mit Don't Speak. Ich bin Gerald Kraufnitschek. Schönen guten Morgen.

Wunderbare Stimme, großartiger Typ, Stefan Mahendra mit Too Late. Stefan Mahendra, der in einem multikulturellen Haushalt aufgewachsen ist, der Vater aus Sri Lanka, die Mutter aus Deutschland. Und aufgewachsen bzw. musikalisch sozialisiert wurde er in Süd-London, auch mit Nachdruck seiner Mutter. Das geht. Das ist Radio Superfly um 9 Uhr und 10 Minuten, kurz vor Viertel 10 Radio Superfly am Mittwoch, dem 3. Juni, gleich mit Musik von Fug bzw. Archile und Leon. Sie besingen schon das Wochenende oder ja den morgigen Feiertag, irgendwie ein falscher Sonntag, Sundays. Und Tone Stith

Can You Feel It Too? Und ich freue mich gleich über meinen heutigen Studiogast. Es dreht sich alles um das Thema The Secret Spin, beziehungsweise Listening Bars.

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Der großartige Luther Vandross mit Never Too Much, 1981 das Jahr. Ja, von manchen Dingen kann man nicht genug bekommen, von wegen Never Too Much. Bei mir etwas sind es Porzellanschüsseln und blau-weiß gestreifte T-Shirts. Was ist es bei euch? Das ist Radio Superfly, hört ganz richtig. Und Never Too Much, das gilt in Insiderkreisen oder der eben gehörte Song als einer der am besten gemastertsten Songs überhaupt. Luther Vandross hat das selbst zu verantworten. Und das ist eine Über-

0: Leitung zu meinem jetzigen Studiogast. Die High-End 2026 in Wien rückt näher, Europas größte HiFi-Messe von 4. bis 7. Juni. Und während der Großteil der Audioszene im Austria Center Vienna zu finden sein wird, setzt die Akipa Group mit ihren Partnermarken auf ein Gegenkonzept zum klassischen Messestand. Mit The Secret Spin entsteht in der Nähe des Messegeländes eine exklusive Listening Bar, die audiophile Musikkultur, Design und entspanntes Beisammensein miteinander verbindet. Ganz nach dem Vorbild japanischer Listening Bars. Und bei mir ist jetzt der Verantwortliche dahinter, Hubert Eiter. Schönen guten Morgen, Hubert.
1: Hallo, guten Morgen.
0: Danke, dass du gekommen bist. Hubert, ich war vor kurzem in Paris und habe mich dort in der dortigen Listening-Bar-Szene umgesehen. War aber ein bisschen stressiger, weil es mittlerweile zu viele dort gibt. In Wien ist man da, muss man sagen, noch ein bisschen zaghafter, was das anbelangt. Es gibt zwar schon was, aber ein bisschen was ginge noch, sage ich. Umso schöner, dass du den perfekten Rahmen dort nutzt, um überhaupt dieses Konzept Listening Bar einem Publikum näher zu bringen. Und da ist das Stichwort Japan, ein Land, wo das schon früh zelebriert wurde, bereits in den 50ern. Aber magst du uns kurz erzählen, warum du gesagt hast, hey, das braucht es jetzt unbedingt?
1: Ja, erstmal vielen Dank für die Einladung. Wir vertreten in Österreich und in ganz Europa japanische Hi-Fi-Brands wie Teak und Esoteric und sind immer auf der Suche nach spannender Inspiration aus Japan. Und auf einer unserer letzten Geschäftsreisen waren wir auch in einer Kissa, einer japanischen Listening Bar, die einen rauszieht aus dem Trubel in Tokio und einfach nur Musik hören zum Ziel hat. Und da haben wir uns gedacht, im Rahmen der High-End wäre es doch cool, wenn wir sowas auch in Wien aufziehen würden. Haben dann ein bisschen recherchiert und auch die Listening Bar in Wien gefunden, die davon überzeugt, dass sie mit uns gemeinsam die Bar schmeißen. Und wir haben ein sehr, sehr großes kuratiertes Musiksortiment dort. Wir haben Schalterplatten aus Wien, die Platten verkaufen werden. Und wir werden von Donnerstag bis Samstagabend, jeweils von 9 bis 19 Uhr, Musik spielen. In entspannter Atmosphäre mit schönen Bildern auch von japanischen Listening Bars aus einem Fotoprojekt, das dort entstanden ist. Und warum wollen wir das? Weil wir festgestellt haben und auch in unserem Research festgestellt haben, dass bis zu 50% der Gen Z einen eigenen Listening Space zu Hause haben und sowas natürlich auch gern im öffentlichen Raum finden würden, aber 25% der Befragten wussten gar nicht, dass es sowas überhaupt gibt.
0: Dass es sowas gibt,
1: ja. Genau, und deswegen haben wir gesagt, wir müssen ein bisschen Aufklärung betreiben und das Thema Listening Bar mehr in den Mittelpunkt rücken.
0: Du hast vorher erwähnt, Japan ist hier ganz wichtig. Warum? In den 50ern haben sich diese sogenannten Jazz-Kissers entwickelt, eigentlich aus einer Not heraus, weil damals einfach Hi-Fi-Equipment-Plattenspieler einfach zu teuer war für die Bevölkerung und solche Orte der einzige Ort waren im Endeffekt, wo man seine Platten, seine Musik hören konnte. Wahrscheinlich ist das auch durch Wirtschaftswachstum einfach auch ein bisschen getötet worden, weil jeder konnte sich daheim jetzt einen Plattenspieler leisten.
1: Genau, zum einen ist natürlich sind die Kosten nach unten gegangen, zum anderen wurden Hi-Fi-Systeme durch Bluetooth-Speaker ersetzt. Mhm. Jetzt immer mehr gibt es wieder Platten, gibt es auch wieder Plattenspieler. Mhm. Auch hier 49% der Befragten in Deutschland und Österreich haben gesagt, sie würden sich gerne einen Bluetooth-Plattenspieler kaufen. Und genau, deswegen gab es diese Spaces. Das ist ein bisschen in Vergessenheit geraten, aber durch die Handyzeit, die viele Ablenkungen, die wir haben, sehnen sich viele Leute wieder danach, etwas Ruhe zu haben, etwas konzentrierte Musik zu hören, und da ist sowas natürlich im Trend und im Kommen.
0: Ja, du hast erwähnt, ein bisschen zum Runterkommen. In Japan natürlich Notwendigkeit. Man kennt es, es ist ein stressiger Arbeitsalltag, oft 10-12 Stunden und danach braucht man. Aber mittlerweile leben wir selber in so einer Zeit, permanent beschäftigt, permanent zwangsbeglückt mit irgendwelchen Informationen, irgendwelchen Inhalten. Deswegen finde ich es ganz, ganz toll und ich freue mich auch schon darauf, dort auch ein bisschen runterzukommen. Kann man zum Beispiel zur Musik von dieser kanadischen Künstlerin, die tatsächlich das Gesicht der High-End-Messe 2026 ist, nämlich Dominique Fils-Aimé, auch eine von mir sehr geschätzte Künstlerin. Ich habe sie schon interviewen dürfen und wir hören in ihren Song Grow Mama Grow hinein.

0: Musik aus Kanada, die wunderbare Dominique Fils-Aimé Grow Mama Grow. Sie ist das Gesicht der heurigen High-End-Messe 2026 und im Rahmen dieser High-End-Messe gibt's The Secret Spin. Bei mir ist Hubert Eiter von Akipa. Hubert, wir haben gerade gesprochen über Japan. Lass uns jetzt nochmal zurückkommen. Wenn ich höre High-End-Audio und ich kriege auch vieles mit, dann sehe ich manchmal auch so ein bisschen nerdige Leute, die so ein bisschen Technik verliebt sind. Ist natürlich auch manchmal eine Preisfrage gewesen. Das hat sich aber in den letzten Jahren auch geändert, weil ich selber bin draufgekommen, für ganz guten Sound muss man nicht immer wahnsinnig viel Geld ausgeben, oder?
1: Nein, muss man nicht. Und das war ja auch ein Ziel vom Secret Spin, das Ganze zu öffnen. Ja. Wir zeigen dort ja High-End-Geräte von Esoteric, die sehr, sehr teuer, aber auch sehr, sehr gut sind. Wir zeigen aber genauso Radios von Pure, die zum Einsteigerpreis zu haben sind. Mhm. Oder Walkmans von We Are Rewind, die auch für schmales Geld zu haben
0: für,
1: sind.
0: Für jüngere Leute, das sind Walkmans. du vielleicht, ich aber auf jeden Fall bin damit aufgewachsen.
1: Ich auch.
0: In den 80ern. Das war eigentlich so der Anfang und ich kann mich an Sozialstudien erinnern, wo die Leute gemeint haben, ja, das ist der Anfang vom Ende, das ist die Isolierung der Menschen, ja, der Gesellschaft. Ja, mag vielleicht auch stimmen, aber jeder ist mit seinem Walkman plötzlich bei uns in der Schule da gesessen. Die Lehrer haben sich gefreut, weil es ruhiger geworden ist, weil alle in der Musik versunken sind, aber das war so ein bisschen der Anfang. Und du hast mir gerade etwas sehr Interessantes erzählt, es gibt immer noch sehr viele Menschen, die Kassetten hören.
1: Genau, wir haben ja, wie ich gesagt habe, wir haben eine Studie gemacht zum Hörerverhalten und da haben tatsächlich in deutschsprachigen Ländern 10% der Menschen gesagt, dass sie noch Kassette hören.
0: Vielleicht aber im Auto, vielleicht noch im Auto, kann das sein?
1: Das kann sein. In England witzigerweise waren es nur 5%, war es die Hälfte. Okay. Also war wirklich überraschend und was wir auch festgestellt haben, ist, dass vor allem die junge Zielgruppe, also Gen Z, sich durchaus vorstellen könnte, einen Kassettenrekorder oder ein Kassettentape zu kaufen. Es gibt ja viele Künstler, die jetzt ihre Alben auch auf Kassetten rausbringen, einfach um wieder was Physisches in
0: Aber vielleicht, muss man auch sagen, vielleicht auch so ein bisschen aus Marketinggründen. Natürlich. Es kommt, das schaut auch cool.

0: aus, muss man sagen. Ja. Ja, Kassetten, wer kennt sich nicht, den Bleistift reinstecken, wenn die, das Bundle wieder gefressen wurde.
1: Genau, und sein Mixtape aufzubereiten. Aber wie gesagt, wer coole Musik hören will auf der High-End, ist natürlich herzlich eingeladen. Es wird sehr viel Verschiedenes an Musik gespielt. Ja. Es wird sehr, sehr gute Musik gespielt und vor allem, man spielt nur Musik. Man geht dorthin, um Musik zu hören. Ich sage immer, das ist so ein bisschen wie ein Autofan, der auf die Frankfurter Autoshow geht. Nicht jeder kann sich einen Ferrari leisten, aber jeder würde vielleicht gerne mal in einem sitzen. Und so ist es auch bei Musikliebhabern, das mal alles zu erleben, auch mal den Unterschied einer High-End-Anlage zu einem Bluetooth-Speaker zu sehen und zu erleben. Ja. Ist super und gleichzeitig, wie gesagt, kann man Platten stöbern, kann Geräte ausprobieren.
0: In Zusammenarbeit, wie gesagt, mit der Listening Bar, mit einer der ersten Listening Bars in Wien, die sich auch als solches bezeichnet hat, und dem Schalter Plattenladen. Das könnt ihr jetzt nicht sehen, ich zeige jetzt hier nach hinten, weil es tatsächlich bei uns im Kretzl ist, der Schalter.
1: Genau, die waren schon da, haben alles aufgebaut und es gibt Platten von Schalter und es gibt die spezial abgemixten Platten von Esoterik. Das sind dann speziell aufgenommene, meist Klassik-Konzerte, die auch nochmal speziell gemixt worden sind in Japan. Also wirklich eine bunte Mischung.
0: Kann man, weil du gesagt hast, bunte Mischung, auch da, wenn man jetzt so ein Bild vor Augen hat, High-End, dann ist man sehr schnell in zwei musikalischen Bereichen gewesen bisher. Das heißt Klassik, wo natürlich Räume sehr, sehr groß oft sind bei den Aufnahmen, und Jazz. Auch das hat sich, glaube ich, verändert.
1: Klar, also es wird nicht nur Klassik und Jazz gespielt, wir spielen elektronische Musik und logischerweise auch die Kunden, die High-End kaufen, spielen jede Art von Musik.
0: Die können ja auch mitnehmen und im Endeffekt...
1: Genau, es gibt auch Leute, die ihre eigene CD mitbringen und sagen, sie würden das gerne auf der Anlage hören oder ihre eigene LP mitbringen und dann wird das dort auch abgespielt und kann man sich das anhören.
0: Nochmal die Fakten, lieber Hubert, die High-End-Messe ist im Austria Center, aber The Secret Spin ist gegenüber.
1: Das ist gegenüber in einem Ort, der heißt The Stage, ist aber direkt gegenüber vom Austria Center Kaisermühlen, also U-Bahn-Station Kaisermühlen, einfach geradeaus und dann ist man da, ist eine Minute vom Vienna International Center entfernt. Eintritt ist kostenlos, jeder ist willkommen. Perfekt. Es gibt ganz, ganz viel Musik und ganz viel mitzunehmen dort.
0: Und weil wir vorhin gerade gesprochen haben, ja, gute Qualität muss nicht so teuer sein. 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Hubert, wir sehen uns in Kürze bei The Secret Spin. Ich freue mich drauf. Und auch wenn das in Japan der Trend ist, es wäre schön, wenn das auch in Wien ein bisschen forciert wird. Deswegen finde ich super, dass ihr das präsentiert. Und dass es auch nichts Trockenes, nichts Verstaubtes, nichts Nerdiges sein muss, sondern auch durchaus etwas Geselliges sein kann.
1: Genau, wir freuen uns auf euch, auf alle, die kommen, und wünschen uns allen viel Spaß und viel gute Musik über die nächsten 3 Tage.
0: Das haben wir.

0: Musik aus Australien. The Bamboos, Nothing I Wanna Know About von ihrem Album Hard Up. Das ist Radio Superfly am Mittwoch, den 3. Juni. Gleich Musik von Smokey Robinson und von Otis, Kane und Aaron Giles. Sie besingen Summer in December gleich auf Radio Superfly.
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0: Brauche ich jetzt ehrlicherweise im Juni nicht. Das ist Radio Superfly. Heute ist Mittwoch, der 3. Juni. Hier gibt es gleich die Neuigkeiten des Tages. Zwei Songs habe ich noch. Ronnie Breaker mit Sean Jones in Walk Love. Und gleich eine Band namens Wham. Kennen vielleicht die einen oder anderen von euch noch. Ein Song vom Album Make It Big, If You Were There. Gleich auf Radio Superfly.
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1: Mit Michael Schäder. Die Vinci-Werke Österreich suchen freiwillige Helferinnen und Helfer. Durch die Urlaubszeit bleiben viele Dienste in Not- und Dauerherbergen unbesetzt. Dabei steigt gerade bei Sommerhitze der Bedarf für obdachlose Menschen. Gesucht werden vor allem Menschen für Nacht-, Nachmittags- und Wochenenddienste. Vorkenntnisse sind nicht nötig. Interessierte können sich zum Beispiel unkompliziert beim Vinci-Haus in Graz melden und so direkt helfen. Die Organisation für wirtschaftliche Zusammenarbeit und Entwicklung hat ihre Prognose für das Wirtschaftswachstum in Österreich nach unten korrigiert. Wegen der gestiegenen Energiepreise infolge des Iran-Kriegs geht die OECD für 2026 von einem Wachstum des heimischen Bruttoinlandsprodukts von nur noch 0,7% aus. International liegt Österreich damit unter dem Durchschnitt. Die Prognose sei aber mit Vorsicht zu genießen, weil noch nicht absehbar ist, wie sich die Weltlage entwickelt. Was Flugreisenden im Fall einer Verspätung zusteht, darüber wird gerade auf EU-Ebene diskutiert. Laut Fluggastrechten haben Passagiere derzeit ab 3 Stunden Verspätung Anspruch auf Geld. Einige EU-Staaten wollen diese Grenze jetzt auf 4 Stunden oder mehr anheben. Das Europäische Parlament lehnt das ab und will die bisherigen Rechte weiter beibehalten. Die Verhandlungen sollen fortgesetzt werden.
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2: Mit Andi Marada einen schönen Vormittag. Die Tangente A23 in Richtung Inzersdorf zwischen Hellstedt und dem Knoten Brandauer braucht hier noch 15 Minuten länger und auch durch den Kaisermühlentunnel in Richtung Tangente und den Süden auf der A22. Mit dem Regen ist das nicht einfach, vor allem weil man natürlich aus dem Tunnel rauskommt. 10 Minuten plus hier Brandauer Straße.

0: dann wird es auch hier 10 Minuten länger braucht ihr. In Niederösterreich A1 die Westautobahn, Achtung, Richtung Salzburg zwischen Alt-Lenkbach und Böhmkirchen. Hier braucht ihr eine halbe Stunde länger, da ist ein Unfall passiert. Wir wünschen euch eine gute und eine sichere Fahrt. Fahrt vorsichtig.
1: Heute ist es vielerorts grau und regnerisch. Stellenweise sind auch kräftige Regenschauer mit dabei. Im Westen lockert es bereits am Vormittag etwas auf. Am Nachmittag zeigt sich dann in vielen Regionen zumindest zeitweise die Sonne. Einzelne Regenschauer bleiben aber weiterhin möglich. Am längsten nass bleibt es im Südosten. Dazu weht auch ein kräftiger Wind. Die Temperaturen erreichen 14 bis 22 Grad.
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1: Make-up hat mir geholfen, dass es in Ordnung ist, diese Weiblichkeit, die in mir ist, mehr zu akzeptieren, mehr auch anzunehmen, dass das ein Teil meines Lebens ist.
2: Es liegt eine Art Magie darin, sich zu schminken. Einfach aus purer Freude daran, nicht um irgendwelchen Idealen zu entsprechen.
3: Eigentlich funktioniert es so, dass gerade dadurch, dass es starr ist, dieses Objekt der Maske, provoziert sie uns, Veränderung zu sehen und Bewegung zu sehen.
4: Werden wir durch Make-up und Masken zu einer anderen Version von uns selbst? Die Folge Make-up, die Kunst der Verwandlung von Twist, zeigt, wie daraus eine Kunstform werden kann. Zwischen Drag, Theatermasken und digitaler Beauty geht es um Identität, Selbstausdruck und die Frage, wer wir sein wollen und sein dürfen.
5: Putting on the mask. Eine Maske aufsetzen oder sich verwandeln, ob mit Make-up oder Kostüm, ermöglicht es einem, etwas zu werden, das viel größer ist als man selbst.
1: Als queere Person, also als Drag-Artist, habe ich Make-up als Medium, um einen anderen Teil von mir zu zeigen, einen lauteren Teil zum Beispiel oder einen bunteren Teil von mir. Ich mache immer so ein Cat-Eye, viel Blush und Perücken höher als meine Lebenserwartung.
4: Die Doku begleitet unter anderem eine visionäre Make-up-Künstlerin, eine Drag-Queen, ein internationales Maskentheater und eine Französin, die sich digital mit dem Thema beschäftigt. Twist – Make-up – die Kunst der Verwandlung. Zu sehen in der Arte Mediathek.
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1: Die brasilianische Musiklegende Marcos Schwale gastiert heute Abend im leider schon ausverkauften Porgy and Bess. Im Anschluss an dieses Konzert ab 23 Uhr gibt's aber die offizielle Marcos Schwale Afterparty, hosted by Tropical Thunder, um in diesen Vibe einzutauchen. Und hier schon eine Ankündigung fürs Wochenende. Im Rahmen der High-End Vienna verwandelt sich das TechGate Vienna von 4. bis 7. Juni in einen besonderen Treffpunkt für alle, die Musik bewusst erleben möchten. The Secret Spin bringt das Konzept der japanischen Listening Bars nach Wien und verbindet Vinylkultur, High-End Audio, Cocktails und Community zu einem einzigartigen Klangerlebnis.
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2: Mit Michael Schäder. Die Vinzi-Werke Österreich suchen freiwillige Helferinnen und Helfer. Durch die Urlaubszeit bleiben viele Dienste in Not- und Dauerherbergen unbesetzt. Dabei steigt gerade bei Sommerhitze der Bedarf für obdachlose Menschen. Gesucht werden vor allem Menschen für Nacht-, Nachmittags- und Wochenenddienste. Vorkenntnisse sind nicht nötig. Interessierte können sich zum Beispiel unkompliziert beim Vinzi-Haus in Graz melden und so direkt helfen. Die Organisation für wirtschaftliche Zusammenarbeit und Entwicklung hat ihre Prognose für das Wirtschaftswachstum in Österreich nach unten korrigiert. Wegen der gestiegenen Energiepreise infolge des Iran-Kriegs geht die OECD für 2026 von einem Wachstum des heimischen Bruttoinlandsprodukts von nur noch 0,7% aus. International liegt Österreich damit unter dem Durchschnitt. Die Prognose sei aber mit Vorsicht zu genießen, weil noch nicht absehbar ist, wie sich die Weltlage entwickelt. Was Flugreisenden im Fall einer Verspätung zusteht, darüber wird gerade auf EU-Ebene diskutiert. Laut Fluggastrechten haben Passagiere derzeit ab 3 Stunden Verspätung Anspruch auf Geld. Einige EU-Staaten wollen diese Grenze jetzt auf 4 Stunden oder mehr anheben. Das Europäische Parlament lehnt das ab und will die bisherigen Rechte weiter beibehalten. Die Verhandlungen sollen fortgesetzt werden.
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3: Mit Andi Marada, einen schönen Vormittag. A22 die Donauuferautobahn in Richtung Tangente und den Süden durch den Kaisermühlentunnel noch abschnittsweise Stau, die Unfallstelle dort ist geräumt. Wir wünschen eine gute und eine sichere Fahrt, fahrt vorsichtig.
4: Heute ist es vielerorts grau und regnerisch. Stellenweise sind auch kräftige Regenschauer mit dabei. Im Westen lockert es bereits am Vormittag etwas auf. Am Nachmittag zeigt sich dann in vielen Regionen zumindest zeitweise die Sonne. Einzelne Regenschauer bleiben aber weiterhin möglich. Am längsten nass bleibt es im Südosten.

0: Westen. Dazu weht auch ein kräftiger Wind. Die Temperaturen erreichen 14 bis 22 Grad.
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0: Heidi Crosdell kennt und vor allem beobachtet die Northern Soul-Szene seit ihren Anfängen und mittlerweile über viele Jahrzehnte. Was ist seiner Meinung nach die größte Veränderung, auch in Zeiten, wo man super rare Soul-Scheiben auf YouTube einfach anhören kann?
1: The main change is, like you say, you know, a lot is available on the internet, but luckily there's still sources of unknown, previously unknown recordings and master tapes and acetates, so people can still, you know, even 50 years on or 40 years on, I've lost track, can still find records that nobody's heard before and that are very, very good. So there is still that thrill of searching for, you know, a great unknown record. The similarities are still people dancing and enjoying themselves to the music.
0: Yeah. Immer wieder wird Northern Soul zitiert, vor allem wenn es ums Tanzen geht, ob jetzt in Musikvideos, etwa von Moloko oder Adele, oder bei den Grammys, als Pharrell Williams bei seinem Auftritt Northern Soul-Tänzer zum Song Happy auf der Bühne tanzen ließ. Verfolgt Eddie Crosdell diese Hypes und manchmal auch Trends?
1: Yeah, well, it's inevitable because A, the music's great, and because new people are becoming teenagers and club goers all the time, so it's good that people still want to dance and appreciate the music that we've been enjoying for the past many years.
0: Meine Abschlussfrage ist eine sehr taffe, aber ich wollte es etwas einfacher machen. Ich habe Eddie Crosdell nach seiner, ja, vielleicht emotionalsten Soul-Single gefragt.
1: Right, okay. Well, my most emotional track would probably be some sort of a deep soul track. However, I do love up-tempo deep soul too. And for me, probably, because I just played it on Saturday at the All-Nighter, Carla Thomas, I'll Never Stop Loving You, is always one that is very emotional. And I associate it with a lot of the work that I've done for Kent Records and for the 100 Club. So yeah, that's a particularly apt one.
0: Vielen Dank, Eddie Crosdell, für das Gespräch, und ich werde mich heute, wenn ich daheim bin, wieder mal durch meine ganzen Kent Compilations durchhören. 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
3: Mit Michael Scheder. Die Staatsanwaltschaft Wien strebt eine höhere Strafe für die verhinderten Taylor Swift-Attentäter an. Die 15 Jahre Haft für den Haupttäter und 12 Jahre für seinen Komplizen seien zu wenig. Deswegen beruft die Staatsanwaltschaft und auch die Verteidiger berufen. Damit geht der Fall an den obersten Gerichtshof, der wird sich frühestens im Herbst damit befassen. Mehr als drei Monate nach Kriegsbeginn ist die Inflation im Iran nach Angaben von Experten auf den höchsten Stand seit Jahrzehnten gestiegen. Der Verbraucherpreisindex in den städtischen Gebieten ist im Mai um über 77% über dem Vorjahreswert gelegen, wie die Staatsagentur IRNA bestätigt. Die durchschnittliche Inflationsrate der vergangenen 12 Monate war bei fast 54%. Bei Lebensmitteln und in Cafés haben sich die Preise teilweise sogar mehr als verdoppelt. Was es heißt, auf einem Schweizer Bergbauernhof zu arbeiten, das kann man jetzt erleben. Die Caritas sucht für den Sommer noch rund 600 Freiwillige. Konkret geht es darum, Familien zu unterstützen, die wegen Krankheit, Unfällen oder der vielen Arbeit in der Hochsaison Hilfe brauchen. Die Freiwilligen packen zum Beispiel im Stall, bei der Ernte oder im Haushalt mit an.
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4: Mit Markus Bolitz. Wien A23 Südostangente in Richtung Vösendorf. Bis zu 20 Minuten Zeitverlust derzeit wegen Überlastung zwischen Hirstetten und dem Knoten Prater. Stop-and-Go-Verkehr und 10 Minuten Plus für euch auf der A22 durch den Kaisermühlentunnel kommend ab dem Wiener International Center. Und Stau bis zu einer Viertelstunde Zeitverlust gibt's innerstädtisch am äußeren Gürtel nach einem Unfall zwischen der Kopfstraße und der linken Wienzeile. Ich wünsche euch, wo es geht, viel Geduld und allseits gute Fahrt.
5: Trüb und regnerisch ist es von Salzburg Richtung Osten. Die ersten Sonnenfenster öffnen sich aber in Vorarlberg und Tirol. Nach und nach kommt im Großteil Österreichs die Sonne durch die Wolken. Noch länger grau in grau und nass wird es von Wien über das Burgenland bis in die Steiermark bleiben. Am Thermometer stehen heute noch maximal 14 bis 22 Grad.

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1: Phase Action gehören seit den späten 90ern zu den spannendsten Namen zwischen House, Disco und Balearic Sound. Hinter dem britischen Duo stecken die Brüder Robin und Simon Lee, die sich über Jahrzehnte hinweg ihren ganz eigenen Stil aufgebaut haben. Ihre Musik klingt warm, organisch und ist tief verwurzelt in Jazz, Funk, Soul und weltweiten Groove-Einflüssen. Mit Distant Dreams melden sie sich nun nach längerer Albumpause zurück und liefern eine Platte, die zeitlos und unglaublich leichtfüßig klingt.

Distant Dreams ist dabei weder klassisches Clubalbum noch reine Nostalgiereise. Stattdessen fühlt es sich wie ein Soundtrack für diese besonderen Stunden zwischen Sonnenaufgang, Großstadtlichtern und langen Sommernächten an.

0: Auf dem gesamten Album spürt man die Erfahrung der beiden Brüder. Disco, Bridges, Funk, Soul, House und sommerliche Sounds greifen ganz selbstverständlich ineinander. Die Tracks nehmen sich Zeit, entfalten sich langsam und schaffen genau dadurch dieses Gefühl von Bewegung, Fernweh und einer gewissen Freiheit. Mit ihrem Album Distant Dreams zeigen Face Action, warum sie bis heute zu den stilprägendsten Acts der europäischen Dance-Szene gehören. Ein Album, das einen ganz unaufgeregt hineinzieht und trotzdem lange nachhallt.
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2: Mit Helene Feichtenhofer. Die EU bewertet heute Österreichs Fortschritt im laufenden Defizitverfahren. Österreichs Regierung sieht sich gut unterwegs mit ihrem Sparkurs, den sie auch im nächsten Budget konsequent weitergehen will. Wo genau gespart werden soll und wie viel, wird Finanzminister Martha Bauer erst nächste Woche in seiner Budgetrede verraten. Die Regierung will aber auch bei sich selbst sparen, verspricht sie heute nach dem Ministerrat. So soll in der Verwaltung jede zweite Stelle nach einer Pensionierung nicht nachbesetzt werden. Oder auch bei den Förderungen wird gespart, inklusive der Parteienförderung. Nachdem letztes Wochenende in Mattsee unter anderem Hauswände, Gartenmauern und auch Autos mit NS-Symbolen beschmiert wurden, hat die Polizei inzwischen drei Verdächtige im Alter von 20, 21 und 22 Jahren ausforschen können. Gegen sie wird wegen Wiederbetätigung und auch Sachbeschädigung ermittelt. In rund zwei Wochen beginnt die Fußball-WM in den USA, Kanada und Mexiko und Forscherteams der Uni Innsbruck und der TU Dortmund haben nun in Simulationen errechnet, welche Teams die größten Chancen haben zu gewinnen. Demnach werden Spanien, England, Frankreich oder Deutschland den WM-Titel holen. Für Österreichs Team sehen die Forscher gute Chancen, die Gruppenphase zu überstehen.
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3: Von den Hauptverbindungen in Wien, Niederösterreich und dem nördlichen Burgenland liegen uns derzeit keine Störungsmeldungen vor. Weiterhin eine gute und sichere Fahrt.
4: Noch länger grau und grau und nass wird es von Wien über das Burgenland bis in die Steiermark bleiben. Auch von Salzburg ostwärts ist es noch trüb und es regnet. In Vorarlberg und Tirol öffnen sich die ersten Sonnenfenster. Im Großteil Österreichs schafft es die Sonne nach und nach durch die Wolken. Maximal 14 bis 22 Grad sind heute noch drin. Morgen am Fronleichnamstag wird es sonniger und wärmer mit maximal 21 bis 28 Grad.
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2: Der in Berlin lebende Philosoph Byung-Chul Han beschäftigt sich seit vielen Jahren mit der entfremdeten neoliberalen Gegenwart. In seinem Essayband Ohne Respekt, eine soziale Krise, betrachtet er unsere Gesellschaft im Hinblick auf ihr Miteinander und konstatiert ihr das, was wir vermutlich alle spüren. Die starke Vereinzelung durch den Neoliberalismus und die Digitalisierung, wachsendes Ressentiment und Neid gegenüber anderen. Alles und auch wir sind zur Ware geworden. Die propagierte Freiheit ist nur eine vermeintliche. Er entwirft den Respekt als Basis einer idealen, wohlgeordneten Gesellschaft. Auch wenn hier vielleicht nicht die ultimative Lösung für diese soziale Krise geboten wird, so tut es gut, sie in klaren, knappen Sätzen auf den Punkt gebracht zu sehen. Und natürlich, ob es das gibt, wovon Han hier träumt, ist eine andere Frage. Aber es sorgt für Verständnis, womit wir tagtäglich zu kämpfen haben. Ohne Respekt, eine soziale Krise von Byung-Chul Han ist bei Mattes und Zeitz Berlin erschienen.
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1: Die brasilianische Musiklegende Marcos Schwale gastiert heute Abend im leider schon ausverkauften Porgy & Bess. Im Anschluss an dieses Konzert ab 23 Uhr gibt's aber die offizielle Marcos Schwale Afterparty, hosted by Tropical Thunder, um in diesen Vibe einzutauchen. Und hier schon eine Ankündigung fürs Wochenende. 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

0: places. 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
1: mit Helene Feichtenhofer. Die EU bewertet heute Österreichs Fortschritt im laufenden Defizitverfahren. Österreichs Regierung sieht sich gut unterwegs mit ihrem Sparkurs, den sie auch im nächsten Budget konsequent weitergehen will. Wo genau gespart werden soll und wie viel, wird Finanzminister Matterbauer erst nächste Woche in seiner Budgetrede verraten. Die Regierung will aber auch bei sich selbst sparen, verspricht sie heute nach dem Ministerrat. So soll in der Verwaltung jede zweite Stelle nach einer Pensionierung nicht nachbesetzt werden. Oder auch bei den Förderungen wird gespart, inklusive der Parteienförderung. Nachdem letztes Wochenende in Mattsee unter anderem Hauswände, Gartenmauern und auch Autos mit NS-Symbolen beschmiert wurden, hat die Polizei inzwischen drei Verdächtige im Alter von 20, 21 und 22 Jahren ausforschen können. Gegen sie wird wegen Wiederbetätigung und auch Sachbeschädigung ermittelt. In rund zwei Wochen beginnt die Fußball-WM in den USA, Kanada und Mexiko und Forscherteams der Uni Innsbruck und der TU Dortmund haben nun in Simulationen errechnet, welche Teams die größten Chancen haben zu gewinnen. Demnach werden Spanien, England, Frankreich oder Deutschland den WM-Titel holen. Für Österreichs Team sehen die Forscher gute Chancen, die Gruppenphase zu überstehen.
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2: Mit Markus Bolletz und einer Meldung aus Wien. A22 Donauuferautobahn in Richtung Tangente. Durch den Kaiser-Mühlen-Tunnel kommen gibt es zähes Verkehrsaufkommen. Ihr verliert hier etwa 10 Minuten. Und Stop-and-Go-Verkehr außerdem auf der Altmannsdorfer Straße statt auswärts zwischen Grünbergstraße und Altmannsdorfer Ast. Ansonsten kommt ihr im Stadtgebiet stau- und störungsfrei voran. Gute Fahrt.
3: Noch länger grau und grau und nass wird es von Wien über das Burgenland bis in die Steiermark bleiben. Auch von Salzburg ostwärts ist es noch trüb und es regnet. In Vorarlberg und Tirol öffnen sich die ersten Sonnenfenster. Im Großteil Österreichs schafft es die Sonne nach und nach durch die Wolken. Maximal 14 bis 22 Grad sind heute noch drin. Morgen am Fronleichnamstag wird es sonniger und wärmer mit maximal 21 bis 28 Grad.
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1: Make-up hat mir geholfen, dass es in Ordnung ist, diese Weiblichkeit, die in mir ist, mehr zu akzeptieren, mehr auch anzunehmen, dass das ein Teil meines Lebens ist.
2: Es liegt eine Art Magie darin, sich zu schminken. Einfach aus purer Freude daran, nicht um irgendwelchen Idealen zu entsprechen.
3: Eigentlich funktioniert es so, dass gerade dadurch, dass es starr ist, dieses Objekt der Maske, provoziert sie uns, Veränderung zu sehen und Bewegung zu sehen.
4: Werden wir durch Make-up und Masken zu einer anderen Version von uns selbst? Die Folge Make-up, die Kunst der Verwandlung von Twist, zeigt, wie daraus eine Kunstform werden kann. Zwischen Drag, Theatermasken und digitaler Beauty geht es um Identität, Selbstausdruck und die Frage, wer wir sein wollen und sein dürfen.
5: Putting on the mask. Eine Maske aufsetzen oder sich verwandeln, ob mit Make-up oder Kostüm, ermöglicht es einem, etwas zu werden, das viel größer ist als man selbst.
1: Als queere Person, also als Drag-Artist, habe ich Make-up als Medium, um einen anderen Teil von mir zu zeigen, einen lauteren Teil.

0: Teil zum Beispiel oder einen bunteren Teil von mir. Ich mache immer so ein Cat-Eye, viel Blush und Perücken höher als meine Lebenserwartung.
1: Die Doku begleitet unter anderem eine visionäre Make-up-Künstlerin, eine Drag-Queen, ein internationales Maskentheater und eine Französin, die sich digital mit dem Thema beschäftigt. Twist – Make-up – die Kunst der Verwandlung. Zu sehen in der Arte Mediathek.
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1: Mit Helene Feichtenhofer. Einiges los heute auf den Autobahnen in Richtung Süden. Viele verbringen das verlängerte Wochenende am Meer. Wer nach Italien fährt und auf der Autobahn im Stau steht, könnte dafür Geld zurückbekommen, denn seit dieser Woche erstattet Italien die Maut bei langen Wartezeiten zurück. Autofahrerclubs warnen allerdings vor bürokratischen Hürden und Geld zurück gibt es nur mit italienischer Steuernummer. Im April haben wir in Österreich mehr Strom und Gas verbraucht als im April letztes Jahr, zeigen Zahlen der E-Control. Der Strombedarf ist demnach um 1,8% gestiegen, der Gasbedarf um 5,4%. Gleichzeitig haben wir selbst in Österreich weniger Strom produziert, mussten also mehr aus dem Ausland einkaufen. In Deutschland haben Zöllner in einem Hafen in Wilhelmshaven mehr als 8 Tonnen Kokain sicherstellen können. Die Drogen hätten einen Verkaufswert von rund 500 Millionen Euro gehabt. Sie waren in einem Seekontainer aus Westafrika versteckt, der laut Frachtpapieren mit Kakaobohnen beladen war.
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2: Mit Markus Bolletz. Wir starten mit dem Nachmittagsverkehr in Wien, A23 Südosttangente in Richtung Vösendorf. 45 Minuten Zeitverlust gibt es hier aufgrund von mehreren Unfällen zwischen Hirstetten und der Hansonkurve. 20 Minuten Zeitverlust außerdem in Richtung Hirstetten, ebenfalls zwischen Hansonkurve und der Praterbrücke. A22 Donauufer Autobahn Richtung Tangente, bis zu einer Viertelstunde verliert ihr hier zwischen der Reichsbrücke und dem Knoten Kaisermüll. Dann noch Stau im innerstädtischen Bereich am äußeren Gürtel zwischen Eichenstraße und Hauptbahnhof und dann auch auf der Altmannsdorfer Straße stadtauswärts zwischen Grünberg und Breitenfurter Straße. Ich wünsche, wo es geht, viel Geduld und trotz allem gute und sichere Fahrt.
3: Trüb und nass mit allmählich ein paar Sonnenfenstern geht's Richtung Abend. Die letzten Regenschauer klingen am Abend ab. Der Nachthimmel wird aufgelockert und teils sogar klar. Morgen am Fronleichnamstag gibt's Sonne. Erst am Nachmittag ziehen einige Wolken auf. Speziell in Vorarlberg und Tirol wird's nass werden. Auch Gewitter werden dabei sein. Bei den Temperaturen stehen morgen maximal 21 bis 27 Grad am Thermometer.
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1: Die brasilianische Musiklegende Marco Schwale gastiert heute Abend im leider schon ausverkauften Porgy & Bess. Im Anschluss an dieses Konzert ab 23 Uhr gibt's aber die offizielle Marco Schwale Afterparty, hosted by Tropical Thunder, um in diesen Vibe einzutauchen. Und hier schon eine Ankündigung fürs Wochenende. 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
1: Mit Helene Feichtenhofer. Einiges los heute auf den Autobahnen in Richtung

0: Im Süden, viele verbringen das verlängerte Wochenende am Meer. Wer nach Italien fährt und auf der Autobahn im Stau steht, könnte dafür Geld zurückbekommen, denn seit dieser Woche erstattet Italien die Maut bei langen Wartezeiten zurück. Autofahrerclubs warnen allerdings vor bürokratischen Hürden und Geld zurück gibt es nur mit italienischer Steuernummer. Im April haben wir in Österreich mehr Strom und Gas verbraucht als im April letztes Jahr, zeigen Zahlen der E-Control. Der Strombedarf ist demnach um 1,8% gestiegen, der Gasbedarf um 5,4%. Gleichzeitig haben wir selbst in Österreich weniger Strom produziert, mussten also mehr aus dem Ausland einkaufen. In Deutschland haben Zöllner in einem Hafen in Wilhelmshaven mehr als 8 Tonnen Kokain sicherstellen können. Die Drogen hätten einen Verkaufswert von rund 500 Millionen Euro gehabt. Sie waren in einem Seekontainer aus Westafrika versteckt, der laut Frachtpapieren mit Kakaobohnen beladen war.
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2: Mit Markus Bolletz. Wir starten in Wien mit dem Nachmittagsverkehr auf der A23 Südostangente. 25 Minuten Zeitverlust gibt es derzeit in Richtung Hirstetten zwischen der Hansornkurve und dem Knoten Prater. Bis zu 30 Minuten Zeitverlust wegen Überlastungen gibt es außerdem in Richtung Vösendorf zwischen Hirstetten und dem Verteilerkreis Favoriten. A22 Donauuferautobahn in Richtung Tangente. Hier gibt es Stau und 10 Minuten Zeitverlust zwischen der Reichsbrücke und dem Knoten Kaisermühl. Überlastungen gibt es außerdem im Stadtgebiet am Franz-Josefs-Quai und streckenweise immer wieder am inneren und äußeren Gürtel. Und zum Abschluss noch nach Niederösterreich. S1 mit der Außenring-Schnellstraße in Richtung Schwechat. Hier gab es zwischen dem Knoten Vösendorf und Leopoldsdorf im Tunnel Rustenfeld einen Verkehrsunfall. Es gibt Stau und 30 Minuten Zeitverlust. Ich wünsche, wo es geht, viel Geduld und allseits gute Fahrt.
3: Trüb und nass mit allmählich ein paar Sonnenfenstern geht's Richtung Abend. Die letzten Regenschauer klingen am Abend ab. Der Nachthimmel wird aufgelockert und teils sogar klar. Morgen am Fronleichnamstag gibt Sonne. Erst am Nachmittag ziehen einige Wolken auf. Speziell in Vorarlberg und Tirol wird's nass werden. Auch Gewitter werden dabei sein. Bei den Temperaturen stehen morgen maximal 21 bis 27 Grad am Thermometer.

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1: Northern Soul ist wieder angesagt. Einmal mehr. Auch bei uns auf Radio Superfly, zum Beispiel bei unseren Selectors vom First Vienna Soul Club. Und wenn man Northern Soul sagt, dann muss man auch den Namen A.D. Crowstall sagen. Er hat die Northern Soul-Szene von ihren frühen Anfängen miterlebt und mit seinen Compilations auf Kent Records jungen Musikfans die rarsten Soul-Nummern näher gebracht. Auch mir. Umso glücklicher war ich, mit ihm zu telefonieren.
2: Hi there.
1: Ah, can you hear me?
2: Yes, I can hear you, yeah.
1: Zu Beginn wollte ich wissen, wie A.D. Crowstall überhaupt zum Soul gekommen ist. War Musik immer schon ein Teil seines Lebens?
2: Yeah, music was. I found soul music, I guess, about 1965, when I was about 13 years old, and Otis Redding and the Temptations and all those

0: Crosdale kennt und vor allem beobachtet die Northern Soul-Szene seit ihren Anfängen und mittlerweile über viele Jahrzehnte. Was ist seiner Meinung nach die größte Veränderung, auch in Zeiten, wo man super rare Soul-Scheiben auf YouTube einfach anhören kann?
1: The main change is, like you say, you know, a lot is available on the internet, but luckily there's still sources of unknown, previously

0: own recordings and master tapes and acetates, so people can still, you know, even 50 years on or 40 years on, I've lost track, can still find records that nobody's heard before and that are very, very good. So there is still that thrill of searching for, you know, a great unknown record. The similarities are still people dancing and enjoying themselves to the music.
1: Yeah. Immer wieder wird Northern Soul zitiert, vor allem wenn es ums Tanzen geht, ob jetzt in Musikvideos, etwa von Moloko oder Adele, oder bei den Grammys, als Pharrell Williams bei seinem Auftritt Northern Soul Tänzer zum Song Happy auf der Bühne tanzen ließ. Verfolgt Eddie Crowstell diese Hypes und manchmal auch Trends?
0: Yeah, well, it's inevitable because A, the music's great, and because new people are becoming teenagers and club goers all the time. So it's good that people still want to dance and appreciate the music that we've been enjoying for the past many years.
1: Meine Abschlussfrage ist eine sehr taffe, aber ich wollte es etwas einfacher machen. Ich habe Eddie Crowstell nach seiner, ja, vielleicht emotionalsten Soul-Single gefragt.
0: Right, okay. Well, my most emotional track would probably be some sort of a deep soul track. However, I do love up-tempo deep soul too. And for me, probably, because I just played it on Saturday at the All Nighter, Carla Thomas, I'll Never Stop Loving You, is always one that is very emotional. And I associate it with a lot of the work that I've done for Kent Records and for the 100 Clubs. So yeah, that's a particularly apt one.
1: Vielen Dank, Eddie Crowstell, für das Gespräch, und ich werde mich heute, wenn ich daheim bin, wieder mal durch meine ganzen Kent Compilations durchhören. Noch mehr Northern, Modern und Crossover Soul gibt's bei uns on air geballt jeden Mittwoch ab 22 Uhr bei Easy Does It und jeden ersten Mittwoch im Monat bei Soul Time vom First Vienna Soul Club.
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3: Mit Helene Feichtenhofer. Die EU-Kommission gibt Österreich im laufenden Defizitverfahren ein gutes Zeugnis. Die wichtigsten Reformen und Investitionen laufen wie geplant und Österreich komme seinen Verpflichtungen in Zufriedenheit.

0: stellender Art und Weise nach, heißt es da heute aus Brüssel. Als größte Herausforderungen für Österreich sieht die EU-Kommission die öffentlichen Finanzen, den Arbeitsmarkt und auch die Wettbewerbsfähigkeit. Die Menschen in Österreich haben letztes Jahr mehr als 12,5 Milliarden Euro verschenkt. Das meiste Geld wird innerhalb der Familie und der Verwandten verschenkt, zeigt eine Statistik aus dem Finanzministerium. Diese Statistik erfasst aber längst nicht alle Schenkungen, denn bei einer Summe von 50.000, die an Verwandte in einem Jahr verschenkt wird, gibt's keine Anzeigepflicht. Wie gut sind eigentlich die Heißluftfritteusen, die es so zu kaufen gibt? Das hat die Arbeiterkammer Oberösterreich getestet und drei der Geräte haben da sogar die Bestnote sehr gut bekommen. Die gute Nachricht, darunter auch eines für unter 40 Euro.
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2: Mit Markus Bolletz. Wir starten in Wien, A23 Südosteingänte in beiden Fahrtrichtungen. Hier gibt es abschnittsweise immer wieder Stau und mindestens 30 Minuten Zeitverlust im gesamten Verlauf und zwar in beiden Fahrtrichtungen. 10 bis 15 Minuten Zeitverlust außerdem auf der A22 Donauuferautobahn durch den Kaiser-Mühlen-Tunnel kommend ab dem Vienna International Center. Auch im Stadtgebiet ist jede Menge Verkehr unter anderem überlastet wegen Bauarbeiten der Handelskirche. Hier gibt es Stau und mindestens eine Viertelstunde Zeitverlust ab der Reichsbrücke. Dazu überlastet außerdem schreckenweise der innere und äußere Gürtel der Franz-Josefs-Quai und die untere sowie obere Donaustraße. Ich wünsche euch viel Geduld und trotzdem gute und sichere Fahrt.
3: Der Feiertag morgen bringt Sonne, nur wenige Wolken stören am Fronleichnamstag weit bis in den Nachmittag hinein. Die Wolken werden im Laufe des Tages aber mehr. Im Westen Österreichs machen sich dann aber bereits gegen Mittag erste dichtere Wolken bemerkbar. Bis zum Abend hin wird es in Vorarlberg und Tirol nass werden, teils sind auch Gewitter dabei. Die Temperaturen, die liegen morgen zwischen maximal 21 und 27 Grad.
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2: Der in Berlin lebende Philosoph Byung-Chul Han beschäftigt sich seit vielen Jahren mit der entfremdeten neoliberalen Gegenwart. In seinem Essayband Ohne Respekt, eine soziale Krise, betrachtet er unsere Gesellschaft im Hinblick auf ihr Miteinander und konstatiert ihr das, was wir vermutlich alle spüren. Die starke Vereinzelung durch den Neoliberalismus und die Digitalisierung, wachsendes Ressentiment und Neid gegenüber anderen. Alles und auch wir sind zur Ware geworden. Die propagierte Freiheit ist nur eine vermeintliche. Er entwirft den Respekt als Basis einer idealen, wohlgeordneten Gesellschaft. Auch wenn hier vielleicht nicht die

0: ultimative Lösung für diese soziale Krise geboten wird, so tut es gut, sie in klaren, knappen Sätzen auf den Punkt gebracht zu sehen. Und natürlich, ob es das gibt, wovon Han hier träumt, ist eine andere Frage. Aber es sorgt für Verständnis, womit wir tagtäglich zu kämpfen haben. Ohne Respekt, eine soziale Krise von Byung-Chul Han ist bei Mattes und Zeit Berlin erschienen.
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2: Mit Helene Feichtenhofer. Die EU-Kommission gibt Österreich im laufenden Defizitverfahren ein gutes Zeugnis. Die wichtigsten Reformen und Investitionen laufen wie geplant und Österreich komme seinen Verpflichtungen in zufriedenstellender Art und Weise nach, heißt es da heute aus Brüssel.

0: Als größte Herausforderungen für Österreich sieht die EU-Kommission die öffentlichen Finanzen, den Arbeitsmarkt und auch die Wettbewerbsfähigkeit. Die Menschen in Österreich haben letztes Jahr mehr als 12,5 Milliarden Euro verschenkt. Das meiste Geld wird innerhalb der Familie und der Verwandten verschenkt, zeigt eine Statistik aus dem Finanzministerium. Diese Statistik erfasst aber längst nicht alle Schenkungen, denn bei einer Summe von 50.000, die an Verwandte in einem Jahr verschenkt wird, gibt's keine Anzeigepflicht. Wie gut sind eigentlich die Heißluftfritteusen, die es so zu kaufen gibt? Das hat die Arbeiterkammer Oberösterreich getestet und drei der Geräte haben da sogar die Bestnote sehr gut bekommen. Die gute Nachricht, darunter auch eines für unter 40 Euro.
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2: Mit Markus Bolletz, Wien A23 Südostbahn Gänze. In beiden Fahrtrichtungen gibt es dichtes Nachmittagsverkehrsaufkommen. Ihr müsst mit mindestens 30 bis 35 Minuten in beiden Richtungen und zwar im gesamten Verlauf rechnen. 20 Minuten Zeitverlust weiterhin über die A22 Donauuferautobahn Richtung Tangente zwischen Floridsdorfer Brücke und Knoten Kaisermühlen. Viele Staus auch im innerstädtischen Bereich, völlig überlastet. Der innere und äußere Gürtel, hier gibt es immer wieder Stau und 20 Minuten Zeitverlust ab dem AKH und auch ab dem Margaretengürtel. Überlastungen außerdem auf der unteren, oberen Donaustraße, der Praterstraße und am Franz-Josefs-Kirche mindestens eine Viertelstunde plus. Und Stau aktuell außerdem auf der Altmannsdorfer Straße und der Grünbergstraße jeweils im gesamten Verlauf. Ich wünsche euch, wo es geht, viel Geduld, fahrt vorsichtig und kommt trotzdem gut und sicher an euer Ziel.
3: Der Feiertag morgen bringt Sonne, nur wenige Wolken stören am Fronleichnamstag weit bis in den Nachmittag hinein. Die Wolken werden im Laufe des Tages aber mehr. Im Westen Österreichs machen sich dann aber bereits gegen Mittag erste dichtere Wolken bemerkbar. Bis zum Abend hin wird es in Vorarlberg und Tirol nass werden, teils sind auch Gewitter dabei. Die Temperaturen, die liegen morgen zwischen maximal 21 und 27 Grad.
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1: Make-up hat mir geholfen, dass es in Ordnung ist, diese Weiblichkeit, die in mir ist, mehr zu akzeptieren, mehr auch anzunehmen, dass das ein Teil meines Lebens ist.
2: Es liegt eine Art Magie darin, sich zu schminken. Einfach aus purer Freude daran, nicht um irgendwelchen Idealen zu entsprechen.
3: Eigentlich funktioniert es so, dass gerade dadurch, dass es starr ist, dieses Objekt der Maske, provoziert sie uns, Veränderung zu sehen und Bewegung zu sehen.
4: Werden wir durch Make-up und Masken zu einer anderen Version von uns selbst? Die Folge Make-up, die Kunst der Verwandlung von Twist, zeigt, wie daraus eine Kunstform werden kann. Zwischen Drag, Theatermasken und digitaler Beauty geht es um Identität, Selbstausdruck und die Frage, wer wir sein wollen und sein dürfen.
5: Putting on the mask. Eine Maske aufsetzen oder sich verwandeln, ob mit Make-up oder Kostüm, ermöglicht es einem, etwas zu werden, das viel größer ist als man selbst.
1: Als queere Person, also als Drag-Artist, habe ich Make-up als Medium, um einen anderen Teil von mir zu zeigen, einen lauteren Teil zum Beispiel oder einen bunteren Teil von mir. Ich mache immer so ein Cat-Eye, viel Blush und Perücken höher als meine Lebenserwartung.
4: Die Doku begleitet unter anderem eine visionäre Make-up-Künstlerin, eine Drag-Queen, ein internationales Maskentheater und eine Französin, die sich digital mit dem Thema beschäftigt. Twist – Make-up – die Kunst der Verwandlung. Zu sehen in der Arte Mediathek.
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1: Die brasilianische Musiklegende Marco Schwale gastiert heute Abend im leider schon ausverkauften Porgy and Bess. Im Anschluss an dieses Konzert ab 23 Uhr gibt's aber die offizielle Marco Schwale Afterparty, hosted by Tropical Thunder, um in diesen Vibe einzutauchen. Und hier schon eine Ankündigung fürs Wochenende. Im Rahmen der High-End Vienna verwandelt sich das TechGate Vienna von 4. bis 7. Juni in einen besonderen Treffpunkt für alle, die Musik bewusst erleben möchten. The Secret Spin bringt das Konzept der japanischen Listening Bars nach Wien und verbindet Vinylkultur, High-End Audio, Cocktails und Community zu einem einzigartigen Klangerlebnis.
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2: Mit Helene Feichtenhofer. Die EU-Kommission gibt Österreich im laufenden Defizitverfahren ein gutes Zeugnis. Die wichtigsten Reformen und Investitionen laufen wie geplant und Österreich komme seinen Verpflichtungen in zufriedenstellender Art und Weise nach, heißt es da heute aus Brüssel. Als größte Herausforderungen für Österreich sieht die EU-Kommission die öffentlichen Finanzen, den Arbeitsmarkt und auch die Wettbewerbsfähigkeit. Die Menschen in Österreich haben letztes Jahr mehr als 12,5 Milliarden Euro verschenkt. Das meiste Geld wird innerhalb der Familie und der Verwandten verschenkt, zeigt eine Statistik aus dem Finanzministerium. Diese Statistik erfasst aber längst nicht alle Schenkungen, denn bei einer Summe von 50.000, die an Verwandte in einem Jahr verschenkt wird, gibt's keine Anzeigepflicht. Wie gut sind eigentlich die Heißluftfritteusen, die es so zu kaufen gibt? Das hat die Arbeiterkammer Oberösterreich getestet und drei der Geräte haben da sogar die Bestnote sehr gut bekommen. Die gute Nachricht, darunter auch eines für unter 40 Euro.
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3: Mit Markus Bolletz. Wir starten in Wien. Nach wie vor Stau und bis zu 30 Minuten Zeitverlust auf der A23 Südosttangente in beiden Fahrtrichtungen im gesamten Verlauf zwischen Inzersdorf Süd und Hirstetten. 20 Minuten plus nach wie vor auch durch den Kaiser-Mühlen-Tunnel kommend ab dem Vienna International Center auf der A22. Innerstädtisch braucht ihr nach wie vor viel Geduld, vor allen Dingen auf der Schüttelstraße ab dem Knoten Prater am Franz-Josefs-Quai und am äußeren Gürtel hier 20 Minuten Zeitverlust zwischen Eichenstraße und der Gegerstraße. Stop-and-Go-Verkehr aus außerdem noch auf der Altmannsdorfer Straße statt auswärts im gesamten Verlauf ab der Kühnbergstraße. Nach Niederösterreich, 21 Minuten Außenring Autobahn Richtung Vösendorf. Auch hier gibt es noch Stau und 20 Minuten Zeitverlust zwischen Hinterbrühl und dem Knoten Vösendorf. Ich wünsche, wo es geht, viel Geduld und trotzdem gute und sichere Fahrt.
4: Der Feiertag morgen bringt Sonne, nur wenige Wolken stören am Frontleichnamstag weit bis in den Nachmittag hinein. Die Wolken werden im Laufe des Tages aber mehr. Im Westen Österreichs machen sich dann aber bereits gegen Mittag erste dichtere Wolken bemerkbar. Bis zum Abend hin wird es in Vorarlberg

0: und Tirol nass werden, teils sind auch Gewitter dabei. Die Temperaturen, die liegen morgen zwischen maximal 21 und 27 Grad.
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0: Eddie Crosdale kennt und vor allem beobachtet die Northern Soul-Szene seit ihren Anfängen und mittlerweile über viele Jahrzehnte. Was ist seiner Meinung nach die größte Veränderung, auch in Zeiten, wo man super rare Soul-Scheiben auf YouTube einfach anhören kann?
1: The main change is, like you say, you know, a lot is available on the internet, but luckily there's still sources of unknown, previously unknown recordings and master tapes and acetates, so people can still, you know, even 50 years on or 40 years on, I've lost track, can still find records that nobody's heard before and that are very, very good. So there is still that thrill of searching for, you know, a great unknown record. The similarities are still people dancing and enjoying themselves to the music.
0: Yeah. Immer wieder wird Northern Soul zitiert, vor allem wenn es ums Tanzen geht, ob jetzt in Musikvideos, etwa von Moloko oder Adele, oder bei den Grammys, als Pharrell Williams bei seinem Auftritt Northern Soul-Tänzer zum Song Happy auf der Bühne tanzen ließ. Verfolgt Eddie Crosdale diese Hypes und manchmal auch Trends?
1: Yeah, well, it's inevitable because A, the music's great, and because new people are becoming teenagers and club goers all the time. So it's good that people still want to dance and appreciate the music that we've been enjoying for the past many years.
0: Meine Abschlussfrage ist eine sehr taffe, aber ich wollte es etwas einfacher machen. Ich habe Eddie Crosdale nach seiner, ja, vielleicht emotionalsten Soul-Single gefragt.
1: Right, okay. Well, my most emotional track would probably be some sort of a deep soul track. However, I do love up-tempo deep soul too. And for me, probably, because I just played it on Saturday at the All Nighter, Carla Thomas, I'll Never Stop Loving You, is always one that is very emotional. And I associate it with a lot of the work that I've done for Kent Records and for the 100 Clubs. So yeah, that's a particularly apt one.
0: Vielen Dank, Eddie Crosdale, für das Gespräch, und ich werde mich heute, wenn ich daheim bin, wieder mal durch meine ganzen Kent Compilations durchhören. Mehr Northern, Modern und Crossover Soul gibt's bei uns on air geballt jeden Mittwoch ab 22 Uhr bei Easy Does It und jeden ersten Mittwoch im Monat bei Soul Time vom First Vienna Soul Club.
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1: Mit Helene Feichtenhofer. Die EU-Kommission gibt Österreich im laufenden Defizitverfahren ein gutes Zeugnis. Die wichtigsten Reformen und Investitionen laufen wie geplant und Österreich komme seinen Verpflichtungen in zufriedenstellender Art und Weise nach, heißt es da heute aus Brüssel. Als größte Herausforderungen für Österreich sieht die EU-Kommission die öffentlichen Finanzen, den Arbeitsmarkt und auch die Wettbewerbsfähigkeit. Die Menschen in Österreich haben letztes Jahr mehr als 12,5 Milliarden Euro verschenkt. Das meiste Geld wird innerhalb der Familie und der Verwandten verschenkt, zeigt eine Statistik aus dem Finanzministerium. Diese Statistik erfasst aber längst nicht alle Schenkungen, denn bei einer Summe von 50.000, die an Verwandte in einem Jahr verschenkt wird, gibt's keine Anzeigepflicht. Wie gut sind eigentlich die Heißluftfritteusen, die es so zu kaufen gibt? Das hat die Arbeiterkammer Oberösterreich getestet und 3 der Geräte haben da sogar die Bestnote sehr gut bekommen. Die gute Nachricht, darunter auch eines für unter 40 Euro.
2: Der Feiertag morgen bringt Sonne, nur wenige Wolken stören am Frontleichnamstag weit bis in den Nachmittag hinein. Die Wolken werden im Laufe des Tages aber mehr. Im Westen Österreichs machen sich dann aber bereits gegen Mittag erste dichtere Wolken bemerkbar. Bis zum Abend hin wird es in Vorarlberg und Tirol nass werden, teils sind auch Gewitter dabei. Die Temperaturen, die liegen morgen zwischen maximal 21 und 27 Grad.
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1: Phase Action gehören seit den späten 90ern zu den spannendsten Namen zwischen House, Disco und Balearic Sound. Hinter dem britischen Duo stecken die Brüder Robin und Simon Lee, die sich über Jahrzehnte hinweg ihren ganz eigenen Stil aufgebaut haben. Ihre Musik klingt warm, organisch und ist tief verwurzelt in Jazz, Funk, Soul und weltweiten Groove-Einflüssen. Mit

Distant Dreams melden sie sich nun nach längerer Albumpause zurück und liefern eine Platte, die zeitlos und unglaublich leichtfüßig klingt.

Distant Dreams ist dabei weder klassisches Clubalbum noch reine Nostalgiereise. Stattdessen fühlt es sich wie ein Soundtrack für diese besonderen Stunden zwischen Sonnenaufgang, Großstadtlichtern und langen Sommernächten an.

0: Auf dem gesamten Album spürt man die Erfahrung der beiden Brüder. Disco, Bridges, Funk, Soul, House und sommerliche Sounds greifen ganz selbstverständlich ineinander. Die Tracks nehmen sich Zeit, entfalten sich langsam und schaffen genau dadurch dieses Gefühl von Bewegung, Fernweh und einer gewissen Freiheit. Mit ihrem Album Distant Dreams zeigen Face Action, warum sie bis heute zu den stilprägendsten Acts der europäischen Dance-Szene gehören. Ein Album, das einen ganz unaufgeregt hineinzieht und trotzdem lange nachhallt.
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0: Ja, meine Lieben, es ist wieder mal soweit. Es ist der erste Mittwoch im Monat, das heißt Soul Time vom First Vienna Soul Club hier auf Radio Superfly. Und das waren Bull mit Bygones, eine superschöne 70s Nummer auf Bell Records. Und bevor ich noch einen drauflege, herzlich willkommen zu dieser Show. Heute sind wir zu zweit. Hagen am Mikro und meiner einer Alex Harasek und unser Produzent Gerald Ravnitsche.
1: Hallo Brüder und Schwestern.
0: Hallo. Und jetzt geht's weiter mit Kaviar mit einer genialen Message. Never stop loving you.

Never Stop Loving You. Was für eine Message für diesen Abend. Herzlich willkommen nochmal von mir. Mein Name ist Hagen und von mir gibt es zwei Klassiker. Einen von Daryl Banks, Our Love is in the Pocket. Und danach einen Girl Group Sound von Connie Clark, My Sugar Baby.

Ja, das war Connie Clark, ein zuckersüßer Song, My Sugar Baby. Und wir bleiben dabei. Ich mache weiter mit Continental 4, That's the Way I Love You und Ruby Andrews, Just Loving You. Es geht nicht ohne Loving You. Es geht einfach nicht ohne Liebe.

Love is the message heute Abend, ja. Von mir geht's weiter mit einer Covernummer von den Four Tops, I Can't Help Myself, von Johnny Ross and the Soul Explosions, ja. Zuvor aber die Silhouettes, Not Me Baby, ein Northern Monster.

gewoon van I Can't Help Myself. Die absolute 200 miles per hour Roadhouse Version von dieser legendären Four Tops Nummer. Und da sind wir gleich bei den Four Tops. Ich nehme jetzt ein bisschen das Tempo raus. Die Four Tops ist ein Album-Only-Track aus dem, glaube ich, 73er Jahr. Das sind The Four Tops mit Love Ain't Easy to Come By. Und da ist wieder die Liebe dabei.

0: Ihr hört Soultime auf Radio Superfly. Das war When Tomorrow Comes mit Carla Thomas. Apropos When Tomorrow Comes, Alex. 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
1: 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Es wird ein super Wochenende. Wir machen ein bisschen Sommerpause, muss auch mal sein. Nach Blackpool werden wir das brauchen, glaube ich. Ja, und
0: von mir geht's weiter mit Chai Sound from the Finest Hour, Little Young Lover von Major Lance und danach davor, Entschuldigung, Only When You're Lonely von Holly Maxwell.
1: Oh, was für eine

0: Major Lance mit Little Young Lover. Oh, ein schöner Crossover-Tune aus dem Jahre, glaube ich, 1969, sowas, sein. Ja.
1: Auf Curtum Top. Label, ja.
0: Ah, Curtum Records, sehr gut. Wir werden jetzt modern, mit zwei neuen Releases. Einer von Millie Jackson, Don't Send Nobody Else, in einem Remix von Magnus Freekberg und Kenny Dope Jr., Kenny Dope Gonzalez heißt er eigentlich, auf Acid Jazz Records. Und zuvor eine 45er, die ich mitgebracht habe aus Manchester, auf dem Label von Neil Rushton auf Anorak's Records. Ein super schöner Sommer, housey, soulful Tune, Paul Newton, Garden of Eden.

Produzent Nobody Else, der Klassiker von Ace Spectrum, ja. Ich schließe heute ab mit der Finishing Touch, Don't Put Me Down. Und davor gebe

0: The Finishing Touch, ja, der Name ist Programm. Die erste Stunde ist schon fast wieder vorbei.
1: Aber wir haben ja noch eine zweite Stunde mit den ganz besonderen Gästen.
0: Die Gäste kommen diesmal von weit, weit her aus Amerika, und zwar Uwe Kern, unser Wahlamerikaner.
1: Hat ja Wiener Wurzeln.
0: Jo, und mit seinem Freund Chris, der aus Neuseeland kommt. Die beiden machen in Austin, Texas eine Radiosendung und haben sich bereit erklärt, eine Stunde für uns zu moderieren und zu mixen mit wirklich absoluten Northern Soul Klassikern, die nur so reinknallen. Also zieht's die Tanzschuhe an. Ich verabschiede mich mit einer Nummer, die ich schon vor zwei Sendungen spielen wollte. Einer meiner Lieblingssängerinnen der Neuzeit, Lisa Stansfield. Auch mit einer Coverversion, und es geht um Liebe. You know how to love me.
1: Ein Evelyn Champagne King Klassiker eigentlich. Ja.
0: Dankeschön fürs Zuhören. Danke, Hagen.
1: Ciao, Alex.
0: Danke, Gerald.
1: Einen schönen Sommer wünsche ich euch.
0: Ja, wir wünschen euch auch einen schönen Sommer. Und auch danke an Sascha, der nicht dabei
1: war.
0: Ja.
1: Hoffentlich wird es nicht so heiß. Ja, wenn nicht, Soultime ist da
0: hier
1: für euch.
0: Soultime auf Radio Superfly, und jetzt Lisa Stansfield mit You Know How to Love Me.

Grüß euch, ich bin der Uwe aus Wien, aber jetzt schon seit August in San Antonio, Texas, und wir spielen heute für euch Super Northern Soul Hits mit meinem Freund Chris Holmes, der ist von Neuseeland und der ist auch da. Und ich spiele eins und er spielt eins. Ihr habt gerade gehört, Breakaway bei der Steve Holmes Big Band. Wir spielen alles auf originale Vinyl, originale 45er. Und ich hoffe, euch gefällt's. Es wird ein bisschen zweisprachig werden später, weil der Chris spricht kein Deutsch. Aber wir spielen jetzt ein paar Lieder für euch und dann reden wir weiter.

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